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1: Was macht eigentlich eine Architektin den ganzen Tag? Das durften gestern Abend Kinder und Eltern beim Family-Event der Otto-Architekten herausfinden. Das Architekturbüro in Liestal öffnete gestern während der Woche der Berufsbildung seine Türen für Groß und Klein. Dabei durften die BesucherInnen an vier verschiedenen Posten den Alltag und die Arbeitsbereiche der Architektinnen kennenlernen. Einen Posten davon betreute der Auszubildende Lenny Mosimann.
2: Ich hatte Posten 3, um Freihand zeichnen. Und ich finde, das Freihandzeichnen ist heutzutage immer noch wichtig. Auch wenn heute alles nur noch am PC ist, finde ich es immer noch cool, wenn man Freihand zeichnen kann.
1: Mit Lenny Mosimann können die Kinder in kurzer Zeit lernen, wie man ein Haus aus unterschiedlichen Perspektiven zeichnet. Den 11-jährigen Besucher Colin haben zwei der vier Posten besonders begeistert.
3: Der Posten, um selbst etwas schnell zu basteln, also der Posten 3, der war sehr toll. Bei Posten 2 konnten wir ein bisschen sehen, wie ein Haus so gerade in Planung aussieht.
1: Colin interessiert sich für den Beruf des Architekten und hat seinem Opa, der auch in dem Bereich gearbeitet hat, schon öfter mal auf der Baustelle besucht. Er schaut heute beim Family Event vorbei, um den Beruf besser kennenzulernen. Auch der Auszubildende Lenny Mosimann hat sich vor seiner Ausbildung gut informiert.
2: Ich habe ganz viele Schnupperlehren gemacht, auch andere Berufe, aber nach 3-4 Schnupperlehren als Zeichner habe ich mich dann dazu entschieden, den Beruf zu machen.
1: Lua Meier ist

0: auch eine der Auszubildenden und erklärt den Kindern und Eltern, was eine Architektin oder eine Zeichnerin genau macht.
1: Also der Architekt ist mehr so ein bisschen für den Entwurf da und eigentlich mal, was man überhaupt bauen darf. Und der Zeichner macht dann eigentlich mehr so ein bisschen den Ausführungsplan, wo es dann wirklich ein bisschen ins Technische reingeht. Und eigentlich das, was wir in der Ausbildung vor allem auch machen, wie zum Beispiel Nasszellenplan.
0: Den Weg in den Beruf kannst du über verschiedene Umwege finden. Lua Meier hat zum Beispiel zuerst die FMS im Bereich Kunst abgeschlossen. Dabei hat ihr das verpflichtende Praktikum bei Otto Architekten so gut gefallen, dass sie dort eine Lehre als Zeichnerin EFZ mit Fachrichtung Architektur angefangen hat.
1: Ja, so das Arbeiten auch mal neben der Schule macht mir gleich recht Spass und irgendwie eben so mal wirklich gesehen, was man eigentlich am Tag gemacht hat und nicht wie in der Schule, wo man einfach 8 Stunden dort sitzt und am Abend eigentlich so ist so. Das habe ich eigentlich heute gelernt, sondern wirklich gesehen, hey, ich habe heute den Plan gezeichnet.
0: Wenn dir auch, wie Lua Meier, die praktische und kreative Arbeit Spaß macht, kannst du auf www.berufsberatung.ch mehr Infos über die Lehre zur Zeichnerin EFZ mit verschiedenen Schwerpunkten finden. Für Radio X, Luisa Later.
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1: Was macht eigentlich eine Architektin den ganzen Tag? Das durften gestern Abend Kinder und Eltern beim Family-Event der Otto-Architekten herausfinden. Das Architekturbüro in Liestal öffnete gestern während der Woche der Berufsbildung seine Türen für Groß und Klein. Dabei durften die BesucherInnen an vier verschiedenen Posten den Alltag und die Arbeitsbereiche der Architektin kennenlernen. Einen Posten davon betreute der Auszubildende Lenny Mosimann.
2: Ich hatte Porsche 3 am Freihandzeichnen. Und ich finde, das Freihandzeichnen ist heutzutage immer noch wichtig. Auch wenn heute alles nur noch am PC ist, finde ich es immer noch cool, wenn man Freihand zeichnen kann.
1: Mit Lenny Mosimann können die Kinder in kurzer Zeit lernen, wie man ein Haus aus unterschiedlichen Perspektiven zeichnet. Den 11-jährigen Besucher Colin haben zwei der vier Posten besonders begeistert.
3: Der Posten, um selbst etwas schnell zu basteln, also der Posten 3, der war sehr toll. Bei Posten 2 konnten wir ein bisschen sehen, wie ein Haus so gerade in Planung aussieht.
1: Colin interessiert sich für den Beruf des Architekten und hat seinem Opa, der auch in dem Bereich gearbeitet hat, schon öfter mal auf der Baustelle besucht. Er schaut heute beim Family Event vorbei, um den Beruf besser kennenzulernen. Auch der Auszubildende Lenny Mosimann hat sich vor seiner Ausbildung gut informiert.
2: Ich habe ganz viele Schnupperlehren gemacht, auch andere Berufe, aber nach 3-4 Schnupperlehren als Zeichner habe ich mich dann dazu entschieden, den Beruf zu machen.
1: Loa Meier ist auch eine der Auszubildenden und erklärt den Kindern und Eltern, was eine Architektin oder eine Zeichnerin genau macht.
4: Also der Architekt ist mehr so ein bisschen der Entwurf da und eigentlich mal, was man überhaupt bauen darf. Und der Zeichner macht dann eigentlich mehr so ein bisschen den Ausführungsplan, was dann wirklich ins Technische reingeht. Und eigentlich das, was wir in der Ausbildung vor allem auch machen, wie zum Beispiel Nasszellenplan.
1: Den Weg in den Beruf kannst du über verschiedene Umwege finden. Loa Meier hat zum Beispiel zuerst die FMS im Bereich Kunst abgeschlossen. Dabei hat ihr das verpflichtende Praktikum bei Otto Architekten so gut gefallen, dass sie dort eine Lehre als Zeichnerin EFZ mit Fachrichtung Architektur angefangen hat.
4: Ja, so das Arbeiten auch mal neben der Schule macht mir gleich recht Spass und irgendwie eben so mal wirklich gesehen, was man eigentlich am Tag gemacht hat und nicht wie in der Schule, wo man einfach 8 Stunden dort sitzt und am Abend eigentlich so ist so. Das habe ich eigentlich heute gelernt, sondern wirklich gesehen, hey, ich habe heute auch Plan zeichnet.
1: Wenn dir auch, wie Loa Meier, die praktische und kreative Arbeit Spaß macht, kannst du auf www.berufsberatung.ch mehr Infos über die Lehre zur Zeichnerin EFZ mit verschiedenen Schwerpunkten finden. Für Radio X, Luisa Later.
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1: Blue Angel Sparkling Silver 2, das neue Album von Quiet Light, zelebriert das Lost-Sein. Sich driftet zu lassen in Texturen, die klassische Thematik aufnimmt, in ziemlich greller, zeitgenössischer Ästhetik. Kann Hyperpop wirklich zu Ambient werden? Oder umgekehrt? Es ist eine Spannweite, die da immer wieder mal kurz ausgereizt wird. Ein Track auf diesem Album hört ihr jetzt.

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1: Was macht eigentlich eine Architektin den ganzen Tag? Das durften gestern Abend Kinder und Eltern beim Family-Event der Otto-Architekten herausfinden. Das Architekturbüro in Liestal öffnete gestern während der Woche der Berufsbildung seine Türen für Groß und Klein. Dabei durften die BesucherInnen an vier verschiedenen Posten den Alltag und die Arbeitsbereiche der Architektin kennenlernen. Einen Posten davon betreute der Auszubildende Lenny Mosimann.
2: Ich hatte Posten 3 am Freihandzeichnen. Und ich finde, das Freihandzeichnen ist heutzutage immer noch wichtig. Auch wenn heute alles nur noch am PC ist, finde ich es immer noch cool, wenn man Freihand zeichnen kann.
1: Mit Lenny Mosimann können die Kinder in kurzer Zeit lernen, wie man ein Haus aus unterschiedlichen Perspektiven zeichnet. Den 11-jährigen Besucher Colin haben 2 der 4 Posten besonders begeistert.
3: Der Posten, um selbst etwas schnell zu basteln, also der Posten 3, der war sehr toll. Bei Posten 2 konnten wir ein bisschen sehen, wie er in ein Haus so gerade in Planung aussieht.
1: Colin interessiert sich für den Beruf des Architekten und hat seinem Opa, der auch in dem Bereich gearbeitet hat, schon öfter mal auf der Baustelle besucht. Er schaut heute beim Family Event vorbei, um den Beruf besser kennenzulernen. Auch der Auszubildende Lenny Mosimann hat sich vor seiner Ausbildung gut informiert.
2: Ich habe ganz viele Schnupperlehren gemacht, auch andere Berufe, aber nach 3-4 Schnupperlehren als Zeichner habe ich mich dann dazu entschieden, den Beruf zu machen.
1: Lua Meier ist auch eine der Auszubildenden und erklärt den Kindern und Eltern, was eine Architektin oder eine Zeichnerin genau macht.
4: Also der Architekt ist mehr so ein bisschen für den Entwurf da und eigentlich mal, was man überhaupt bauen darf. Und der Zeichner macht dann eigentlich mehr so ein bisschen den Ausführungsplan, was dann wirklich ins Technische reingeht. Und eigentlich das, was wir in der Ausbildung vor allem auch machen, wie zum Beispiel Nasszeilenplan.
1: Den Weg in den Beruf kannst du über verschiedene Umwege finden. Lua Meier hat zum Beispiel zuerst die FMS im Bereich Kunst abgeschlossen. Dabei hat ihr das verpflichtende Praktikum bei Otto Architekten so gut gefallen, dass sie dort eine Lehre als Zeichnerin EFZ mit Fachrichtung Architektur angefangen hat.
4: Ja, so das Arbeiten auch mal neben der Schule macht mir gleich recht Spass und irgendwie eben so mal wirklich gesehen, was man eigentlich am Tag gemacht hat und nicht wie in der Schule, wo man einfach 8 Stunden dort sitzt und am Abend eigentlich so ist so. Das habe ich eigentlich heute gelernt, sondern wirklich gesehen, hey, ich habe heute den Plan zeichnet.
1: Wenn dir auch, wie Lua Meier, die praktische und kreative Arbeit Spaß macht, kannst du auf www.berufsberatung.ch mehr Infos über die Lehre zur Zeichnerin EFZ mit verschiedenen Schwerpunkten finden. Für Radio X, Luisa Later.
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0: Mainstream, der Indie-Special auf Radio X, Musikauswahl und am Mikrofon Xaver Z. Und es geht gerade los mit den Crocodiles. Sie haben ein neues Album namens Greetings from Hell. Crocodiles und I Dream of Janet.
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0: ist der Indie-Special Mainstream auf Radio X. Ich bin heute allein hier und das bedeutet ganz viel Gitarrenmusik in der Playlist, unter anderem Neues von den White Fans oder den Cindy. Aber damit es nicht zu monothematisch wird, machen wir jetzt zuerst mal weiter mit einem elektronischen Sommerhit aus Zürich. Der kommt von der Dr. DR. DR steht für Dominik und Rolf. Dominik Löhrer, unter anderem Rumpelorchester, und Rolf Sachser, ehemals Saalschutz. Steigen die Badhose, da ist Spitz Love.
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Carla Dal Forno aus Australien mit «Confession», der Titeltrack von ihrem neuen Album. Das tönt stellenweise wie eine Dub-Version von den Young Marble Giants. Sehr reduziert und spärlich instrumentiert. Bass, Synthi, mal eine Melodika, mal eine Gitarre, dazu so Kinderlied-Melodien. 4 von 12 Songs sind Instrumentals, wo der Guardian in seiner Besprechung als «less engaging, even pointless» bezeichnet. Es gibt trotzdem 4 von 5 Sternen. Dem kann ich nicht zustimmen. Mindestens einer von diesen Instrumental Tracks finde ich sogar einer von den besten. Superplatte, Carla Dal Forno heisst die Künstlerin und das Album heisst «Confession». Das ist Mainstream auf Radio X und weiter machen wir mit «The White Fence», das Projekt vom Songwriter Tim Presley aus Los Angeles mit immer wechselnden MusikerInnen. Das Mal kriegt er unter anderem Unterstützung von Ty Siegel, der Schlagzeug gespielt und das Album produziert hat. Es heisst «Orange» und ist das erste seit 7 Jahren. Eine lange Zeit für einen, der vorher extrem produktiv war und manchmal gerade 2 Alben im Jahr rausgegeben hat. Ein Drogenentzug ist dazwischen gekommen und nachdem er clean war, hatte er eine Schreibblockade gehabt. Darum hat es das mal etwas länger gedauert. Musikalisch ist es so eine Mischung aus 60s Psychedelia und 80er Jahre Jungle Pop. White Fans mit Reflection in a Shop Window und Polk.

Das sind Mythical Motors mit Molecular Charlatans. Eine Band, wo der Vergleich mit Guided by Voices sehr nah liegt. Nicht nur die Töne sind sehr ähnlich. Also der Lo-Fi Powerpop, wo Guided by Voices schon in den 90er Jahren perfektioniert haben. Sie haben auch einen ähnlich hohen Output, immer mindestens 2 Alben pro Jahr, und die Alben haben ja auch immer viel zu viele Songs. Beim aktuellen sind es 17. Es dauert trotzdem nicht viel länger als eine halbe Stunde. Guided by Voices Style eben. Das ist das erste Mal, dass es auch auf Vinyl rauskommt. Vorher hat es immer nur Kassetten oder digitale Releases gegeben. Mythical Motors heisst die Band. Sie kommen aus Chattanooga, Tennessee. Das aktuelle Album heisst Tremolo und Punchline. Weiter geht's mit der Sunnyside Down aus London. Ab ihrem Debütalbum hören wir I Want to Love You. Nein, stimmt nicht, so heisst das Album. Wir hören Trap Swimming.

Ja, das ist sehr kurz gesehen. Der Kind Hills mit I Love Perth tatsächlich und die Band aus Perth. Unter anderem, sie kommen nämlich auch aus Luzern, Brisbane, London, Los Angeles und Hongkong. Überall dort wohnen die Musikerinnen von dieser Band verstreut. Kennengelernt haben sie sich zu Australien, wo sie alle studiert haben. Dann sind sie offenbar alle wieder in ihre Heimatländer zurückgekehrt. Aber die Band ist als internationales Projekt bestehen geblieben. Der Song «I Love Perth», den wir gehört haben, ist eine Coverversion von einem eher obskuren Pavement-Song aus dem Jahr 1996. Damals auf der Pacific Trim EP drauf gewesen. Das Album von den Kind Hills heisst «Little Epiphanies» und kommt morgen raus, wenn es mir recht ist. Und wir machen weiter mit den Shapes Like People's Husband and Wife Duo Carl und Kate Mann. Er ist außerdem Sänger und Songwriter von der Band The Shop Window. Mit der Band Shapes Like People machen sie dort weiter, wo sie mit ihrem letzten Album, wo erst letztes Jahr rausgekommen ist, aufgehört haben. Alle Arten von 80er Jahren und Jangle Pop. Außerdem hat es auf diesem Album sehr

Love Variants aus Austin, Texas mit Hypnotized ab ihrem Debütalbum Life of Riley. Das ist Mainstream auf Radio Wix. Wir machen gerade weiter mit den Zipper aus Melbourne und ihrer neuen Single Heiko oder wahrscheinlich eher Hiko. Die Sängerin wechselt nämlich immer wieder vom Englischen ins Japanische. Das sind Zipper.

Zweimal Post-Punk aus Melbourne, Australien. Zuerst Zipper und jetzt gerade Season 2 mit Because a Dream ab dem Album Power of Now. Das ist eine Art Melbourne Underground Supergroup mit unter anderem Members von The Stroppies und The Parsnip. Die Liste der Einflüsse, die ich hier höre, ist lang. Einerseits Flying Nun, Jangle Pop mit The Clean oder The Bats, aber auch zackiger Post-Punk im Stil von The Kleenex. Genauso wie 90er Indie-Rock à la The Breeders. Das tönt abwechslungsreich, verzettelt sich aber nie. Sehr, sehr gute Platten. Season 2 sind das gewesen. Das ist Mainstream auf Radio X und weiter machen wir mit der Penny Arcade, ein Projekt von James Hoare. Er war in der fantastischen schottischen Indie-Pop-Band Veronica Falls gewesen. Die gibt es jetzt aber auch schon seit über 10 Jahren nicht mehr. Er hat dann andere Projekte gehabt mit Proper Ornaments oder Ultimate Painting. Jetzt ist sein zweites Album unter dem Namen Penny Arcade rausgekommen beim Label Tapete Records aus Hamburg. Das heisst Double Exposure und darauf hören wir Everything's Easy.

Das sind Cindy Xie aus San Francisco, eine Band um die Songwriterin Karina Gill. Ihr neues Album heisst Another Country, ist bereits ihr fünftes und das erste mit der gleichen Bandbesetzung wie bei ihrem letzten von 2023. Cindy machen so eine Art Slowcore im Stil von der Galaxy 500 oder der Velvet Underground. Auch ein bisschen Country-Einfluss und manchmal auch so ein bisschen Girl-Group-Style im Stil von der Shangri-Las. Das ist Mainstream auf Radio X. Neue Musik noch bis um 10 Uhr. Ein paar Songs habe ich noch, zum Beispiel von der Weird Nightmare. Das ist ein Solo-Projekt von Alex Atkins von der kanadischen Punkband Metz. Weird Nightmare und Bright City Lights.

Das sind Zwap aus London mit Highway 2. Das ist eine Band, die so aus dem Kuchen rund um den Taps kommt. Das ist schon ein ganzes Konglomerat an Bands. Nennt sich The Gob Collective. Die wohnen alle in einem alten Pflegeheim und machen zusammen Musik in Bands wie eben The Taps, Ex-Void, Garden Center und noch einige mehr. Der Owen Williams, Frontmann von The Taps, ist hier an der Gitarre, was man bei diesem Song auch sehr deutlich gehört hat. Sehr Taps-mässige Gitarre. Außerdem dabei der Louis Forster. Der hat nicht nur einen prominenten Vater, nämlich der Robert Forster von The Go-Betweens, sondern auch mal eine extrem gute Band gehabt, namens The Goon Sax. Swap sind das gewesen. Das Album heisst Forever. Und weiter machen wir mit der Katie Alice Greer, Ex-Sängerin von der Post-Punk-Band Priest. Sie hat ein neues Album namens Perfect Woman Sound Volume 1. Darauf bewegt sie sich zwischen Dream und Trip-Pop, Post-Punk und auch eine ganz grosse Portion Sonic Youth. Katie Alice Greer und Expo 17.

Das war Mainstream, Musikauswahl und am Mikrofon Xaver Z. Mainstream immer am Donnerstag oben von 9 bis 10 und am Freitagmittag am 1 in der Wiederholung. Alles zu dieser Sendung findet ihr auf mainstream.show. Und zum Schluss gibt es noch die wöchentliche Dosis Shoegaze. Die kommt heute vom Rick Altieri alias Above Me. Da ist er mit Monolith. Ciao zusammen.

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1: Blue Angel Sparkling Silver 2, das neue Album von Quiet Light, zelebriert das Lost-Sein. Sich trifft das Low in Texturen, die klassische Thematiken aufnimmt, in ziemlich greller zeitgenössischer Ästhetik. Kann Hyperpop wirklich zu Ambient werden? Oder umgekehrt? Es ist eine Spannweite, die immer wieder mal kurz ausgereizt wird. Ein Track auf diesem Album hört ihr jetzt.

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1: Was macht eigentlich eine Architektin den ganzen Tag? Das durften gestern Abend Kinder und Eltern beim Family-Event der Otto-Architekten herausfinden. Das Architekturbüro in Liestal öffnete gestern während der Woche der Berufsbildung seine Türen für Groß und Klein. Dabei durften die BesucherInnen an vier verschiedenen Posten den Alltag und die Arbeitsbereiche der Architektin kennenlernen. Einen Posten davon betreute der Auszubildende Lenny Mosimann.
2: Ich hatte Posten 3, um Freihand zeichnen. Und ich finde, das Freihandzeichnen ist heutzutage immer noch wichtig. Auch wenn heute alles nur noch am PC ist, finde ich es immer noch cool, wenn man Freihand zeichnen kann.
1: Mit Lenny Mosimann können die Kinder in kurzer Zeit lernen, wie man ein Haus aus unterschiedlichen Perspektiven zeichnet. Den 11-jährigen Besucher Colin haben zwei der vier Posten besonders begeistert.
3: Der Posten, um selbst etwas schnell zu basteln, also der Posten 3, der war sehr toll. Bei Posten 2 konnten wir ein bisschen sehen, wie ein Haus so gerade in Planung aussieht.
1: Colin interessiert sich für den Beruf des Architekten und hat seinem Opa, der auch in dem Bereich gearbeitet hat, schon öfter mal auf der Baustelle besucht. Er schaut heute beim Family Event vorbei, um den Beruf besser kennenzulernen. Auch der Auszubildende Lenny Mosimann hat sich vor seiner Ausbildung gut informiert.
2: Ich habe ganz viele Schnupperlehren gemacht, auch andere Berufe, aber nach 3-4 Schnupperlehren als Zeichner habe ich mich dann dazu entschieden, diesen Beruf zu machen.
1: Loa Meyer ist auch eine der Auszubildenden und erklärt den Kindern und Eltern, was eine Architektin oder eine Zeichnerin genau macht.
4: Also der Architekt ist mehr so ein bisschen für den Entwurf da und eigentlich mal, was man überhaupt bauen darf. Und der Zeichner macht dann eigentlich mehr so ein bisschen den Ausführungsplan, was dann wirklich ins Technische reingeht. Und eigentlich das, was wir in der Ausbildung vor allem auch machen, wie zum Beispiel Nasszahlenplan.
1: Den Weg in den Beruf kannst du über verschiedene Umwege finden. Loa Meyer hat zum Beispiel zuerst die FMS im Bereich Kunst abgeschlossen. Dabei hat ihr das verpflichtende Praktikum bei Otto Architekten so gut gefallen, dass sie dort eine Lehre als Zeichnerin EFZ mit Fachrichtung Architektur angefangen hat.
4: Ja, so das Arbeiten auch mal neben der Schule macht mir gleich recht Spass und irgendwie eben so mal wirklich gesehen, was man eigentlich am Tag gemacht hat und nicht wie in der Schule, wo man einfach 8 Stunden dort sitzt und am Abend eigentlich so ist so. Das habe ich eigentlich heute gelernt, sondern wirklich gesehen, hey, ich habe heute den Plan zeichnet.
1: Wenn dir auch, wie Loa Meyer, die praktische und kreative Arbeit Spaß macht, kannst du auf www.berufsberatung.ch mehr Infos über die Lehre zur Zeichnerin EFZ mit verschiedenen Schwerpunkten finden. Für Radio X, Luisa Later.
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2: Explorer! Am Freitag um 18 Uhr sind wir wieder für euch da aus dem Studio von Radio X mit den heißesten Tipps für euer Wochenende und wir haben heute auch noch ein paar Tickets für euch. Also bleibt dran. Hier im Studio mit mir sind
1: wie immer der Philly am Start und der Noah, alle zusammen.
2: Und ich bin der Sandu. Bis gleich!

0: Hallo, hallo, back. Und da sind wir wieder. Wir haben noch eine kurze Frage für euch. Und zwar, am Sonntag ist ja Muttertag. Was habt ihr geplant mit eurer Mutter? Geht ihr raus? Geht ihr sie ausführen zum Essen? Geht ihr für sie etwas kochen? Geht ihr mit ihr spazieren? Bringt ihr einen Blumenstrauß? Was sind eure Pläne? Bitte ruft uns an auf der Nummer 061 500 2424. Bin ich richtig?
1: Korrekt, Feri.
0: Yes, Sir, nice. Also, bitte ruft uns an, gebt uns eure Tipps, was wir nachher sagen. Wir haben nachher noch ein paar Tipps für euch. Und jetzt kommen wir noch geschwind zu der Sendungsübersicht. Und zwar...
1: Ja, also nochmal, ich wiederhole, Entschuldigung, die Nummer, einfach damit alles auch gehört haben, falls Tipps für den Muttertag ihr uns geben wollt, 061 500 2424. Nämlich immer schwierig, wenn man so Nummern im Radio sagt und dann ist jemand so, oh, wo ist Stift und Papier, oh Scheiße. Oder wo ist mein Handy?
0: 500 2424.
1: Genau, und jetzt aber auch zu der restlichen Sendungsübersicht. Also keine Angst, wir wollten euch nicht verarschen. Wir haben auch tatsächlich Tipps für euch und erwarten nicht nur Tipps von euch. Wir haben sogar ganz viele Tipps für dieses Wochenende. Ist wieder mal voll gepackt und sogar auch schon was für nächstes Wochenende. Ich habe einen Tipp für morgen Abend für alle LiebhaberInnen der elektronischen Musik. Läuft ein ganz toller Event im Nordstern. Vielleicht hättet ihr gemeint, dass der heutige Event mit Stella Bossi eigentlich der Highlight ist, aber ich finde, morgen ist der Secret Jam. Mehr dazu sage ich gleich noch. Phil, was hast du denn mitgebracht?
0: Ich habe für euch den Geheimtipp wie immer Quartier Flomi. der ist morgen im Gundeli, dann erzähle ich euch noch ein bisschen etwas. Und dann habe ich noch einen Tipp für am Samstag und am Sonntag insgesamt fürs Open House Basel. Und aber wie gesagt, wir sind noch am Tipps und Tricks suchen für am Muttertag.
2: Genau, und ich erzähle euch dann noch ein bisschen über das, was nächste Woche erst läuft, nämlich über die Fantasy Basel. Die ist ja nächste Woche wieder über Auffahrt und auch dort dranbleiben, weil auch dort kann man eventuell noch etwas gewinnen, wenn man zulässt. Wenn man zulässt.
0: Ich habe gehört, das sind Tickets.
1: Habe ich auch für morgen im Nordstern übrigens Tickets.
0: Also heiß, bitte, heiß. Bitte Leute da für eure Mutter Tag-Tipps. Und jetzt hören wir einen richtig geilen Sound für alle, die möchten ein bisschen tanzen und shaken und einfach eine gute Zeit haben.
2: Danke, Mama.

Noch kleine Info für euch. Wir sind übrigens diese Woche nicht nur auditiv on air, sondern auch noch visuell. Ihr könnt uns hier im Studio sehen, wenn ihr auf Radio X auf unsere Webseite geht. Dann seht ihr unseren Livestream hier im Studio. Ja, aktuell sieht es etwas einsam aus. Da stehe ich allein. Die anderen beiden sind irgendwie rausgelaufen. Aber die kommen bestimmt gleich. Vielleicht mussten sie schnell noch ihre Mütter anrufen. Weil dieses Wochenende ist Muttertag und also haben wir eine thematische Sendung mit alles rund um Mütter. Drum auch passende Songs. Sorry, der letzte Song war, ja, das war eigentlich ein Fehlgriff. Wir mussten da zugeben, wir haben den falschen Song rausgegriffen. Ja. Jetzt geht's aber weiter mit etwas Musik. Mommy von Sebastian.

Heyo, heyo. Und haben wir einen guten Freitag, sind einen guten Firo bekommen. Also, wir haben noch geschrieben, eine kurze Korrektur. Und zwar, unsere Nummer ist 061 500 2400. Wir haben ein technisches Problem fürs Telefon in der Radiostation drin. Das heisst, wir müssen nach außen telefonieren. Das heisst, 061 500 2400. Genau. So, eben. Wir sind noch am Warten auf eure Tipps und Tricks für den Muttertag und ich habe noch eine kurze Nachricht für euch. Und zwar, morgen Morgen um 10 Uhr startet der Quartierflomi im Gundeli-Quartier. Das will heissen, ihr könnt vom Bahnhof aus starten oder dann vom IWB-Gelände oder ihr könnt vom Tellplatz aus starten. Geht einfach rein, es sind überall ganz viele tolle Stände. Ob ihr auf der Suche seid nach Legos oder Sonnenbrillen sucht oder neue Kopfhörer oder eine neue Hose oder was auch immer. Geht vorbei, seid vorbereitet, nehmt ein paar Münz mit, nehmt ein kleines Geld mit, kommt nicht mit 200er oder 1000er Noten und seid freundlich zu allen und dann ganz, ganz viel Spass beim Flomi und genießt es.

Wir sind wieder da von Explorer auf Radio X mit Tipps für euer Wochenende und ich habe einen Tipp für morgen für euch. Ja, morgen ist im Nordstern richtig, richtig tolle elektronische Musik angesagt, vom Feinsten. Heute Abend legt Stella Bossi im Nordstern auf, es wird bestimmt vollgepackt sein. Aber morgen ist ein Abend für die Connoisseurinnen und Connoisseure. Es ist ein Abend organisiert von den beiden Labels RHB aus Basel und Vision Ekstase aus Deutschland und es beginnt um 23 Uhr wie üblich. Im Vorverkauf sind Tickets für 25 Franken erhältlich. Nun der Highlight: auf dem Line-Up stehen einerseits Marron und andererseits IRO neben den vielen Supporting Acts der beiden Hosting Labels. Marron, ein richtig interessanter DJ aus den Niederlanden, Amsterdam genauer gesagt. Er ist Mitbegründer und Resident der Erste Kommunie, einer Eventreihe in Amsterdam, die mittlerweile sehr populäre Sonntagsevents organisiert. Und die Anspielung Erste Kommunie auf die Erste Kommunion ist nicht zufällig. Es ist tatsächlich eben ein Verweis auf die katholische Erste Kommunion, weil die Eventreihe sich als ein Ort sieht, wo man auch eine spirituelle Erfahrung macht. Keine Angst, es ist nicht sektenmäßig, aber eine spirituelle Erfahrung im Sinne von, dass man hingeht und nach dem Sonntagstanz mit erfülltem Herzen wieder nach Hause geht. Speziell an diesen Events ist auch, dass es immer Hidden Lineups gibt. Also wird wirklich auf die Qualität gesetzt, statt auf irgendwelche Namen. Nun zu Marron und seiner Musik. Er ist DJ und eben nicht Musikproduzent. Er hat absichtlich dies nicht machen wollen. Viele DJs produzieren ja auch Musik, weil es ein Weg ist, um sich auch einen Namen zu verschaffen. Und das wollte er nicht ausdrücklich. Und er steckt dafür dann viel mehr Energie in seine sehr fein kuratierte Sets. Vom Stil her sind seine Sets minimalistisch, hypnotisch, ziemlich schnell und perkussiv geladen. Er nennt es selber Afro Deep. Und dieser Stil hat seinen Ursprung in den surinamesischen Wurzeln von Marron. Ja, Suriname, wie wer es nicht kennt, ein Staat in Südamerika. Marron, seine Mutter, kommt ursprünglich aus Suriname und der Name ist selber eine Anspielung auf diese Herkunft. Die Maroons, wie sie auf Englisch heißen, einen deutschen Begriff glaube ich gibt es gar nicht, oder eben Marron auf Französisch, waren und sind ehemalige versklavte AfrikanerInnen, also damals versklavt quasi zu früheren Zeiten in Amerika, die sich gegen die Unterdrückung aufgelehnt haben und ihre Freiheit erkämpft haben. Und jetzt sind das Gemeinschaften, die in verschiedenen Gegenden in Nord- und Südamerika leben und unter anderem gibt es eine solche Gemeinschaft in Suriname im Urwald und genau auf diese Gemeinschaft will Marron verweisen mit seinem Namen und auch mit seiner Musik, die eben sich sehr stark an diesen Wurzeln orientiert und diese Wurzeln auch spiegelt. Er lässt eben die vor allem rhythmischen Elemente da durchscheinen. Eigentlich Jesse Forn hat er eben diesen Namen gewählt, aber trotzdem anerkennen wollen, dass er sich diesen Namen nicht irgendwie oder diese Kultur nicht einfach zu eigen machen kann, weil er selber nicht dieselben Erfahrungen gemacht hat wie die eigentlichen Maroons. Deswegen ist auch bei Marron, bei seinem DJ-Namen, das O durchgestrichen. Seine Sets sind, wie gesagt, hypnotisch. Es braucht manchmal eine Zeit, bis man sich richtig eingroovt. Aber wenn man erstmal drin ist, dann kommt man in eine Art Trance und bleibt stundenlang auf dem Dancefloor. Also, falls ihr jetzt mal reinhören wollt auf Soundcloud, dann nicht einfach eine halbe Minute und das war's und ich gehe nicht, ciao, weil eben so funktioniert's nicht. Die Erfahrung habe ich auch schon gemacht.
weiter. Also das war nur der erste große Act von morgen. IRO steht auch noch auf der Line-Up. IRO, sie ist ebenfalls aus Amsterdam, ursprünglich aus Istanbul, aber ist in Amsterdam als DJ aktiv und ist auch sehr stark an rhythmischen Elementen orientiert. Sie kommt von den Perkussionen, also sie hat als Perkussionistin ihre musikalische Karriere angefangen und bei ihr trifft man auf hypnotische Techno-Beats, geschichtet mit Texturen diverser elektronischer Musikrichtungen. Ihre Sets haben so einen richtigen Flow, sind fluid, immersiv, so ein richtiges sensorisches Erlebnis vom Anfang bis zum Ende mit einem tollen Spannungsbogen. Support bekommen diese beiden Stars von Nas

in späten Morgenstunden feiern. Tickets, wie gesagt, für 25 Franken im Moment. Ich hätte einmal zwei Tickets zu vergeben für morgen Abend im Nordstern, wenn ihr jetzt hier im Studio bzw. außerhalb von unserem Studio anruft. Unser Studiotelefon ist ja gerade down. Aber wir nehmen euren Anruf trotzdem gerne entgegen bei der 061 500 2400. Ich wiederhole, 061 500 2400 für einmal zwei Tickets im Nordstern morgen mit Maron und IRO.

0: White and Nerdy vom Weird Al Yankovic. White and Nerdy, das könnte auch meine Autobiografie sein. Und vielleicht hast du ja auch so ein bisschen einen Nerd-Nerv in dir drinnen. Und da habe ich jetzt gerade mal eine Frage an euch. Was haben der Iron Man, der Darth Vader, ein Transformer und Sailor Moon miteinander gemeinsam? Ja, sie werden nächste Woche über Uffert alle in Basel rumlaufen. Denn nämlich nächste Woche, wie jedes Jahr über Uffert, findet in der Messe Basel die Fantasy Basel oder der Swiss Comic Con statt. Letztes Jahr sind laut den Veranstalter über 97'000 Leute an die Fantasy gekommen, was die Fantasy Basel zur grössten Nerd-Convention in der Schweiz macht. Und auch über ganz Europa ist die Fantasy mittlerweile bekannt und lockt auch immer Fans und Gäste an. Seit 2015 wird die Convention für Fans von allerlei Fantastischem jedes Jahr durchgeführt. Ich bin selber abgesehen vom 2021 jedes Jahr dabei gewesen. Und natürlich auch immer verkleidet oder im Cosplay, wie es in diesen Kreisen eben genannt wird. Cosplay ist ein grosser Teil von der ganzen Fantasy. Neben den normalen Festivalbesuchern wie ich zum Beispiel, die einfach zum Spass sich verkleiden und rumlaufen, gibt es auch professionelle Cosplayer, wo man kann Unterschriften und Fotos holen kann. Und der eine oder andere hat sicher auch noch Tipps für angehende Cosplayer. Wichtig zum Thema Cosplay gibt es noch zu erwähnen. Es gibt einen offiziellen Festival Respect Code. Leset da am besten gut durch, bevor ihr nochmal geht. Aber in dem stehen so Sachen drin, wie zum Beispiel keine Fotos ohne Einverständnis. Also laufen nicht einfach rum und tun die Leute, die verkleidet sind, einfach so Fotos, fragen sie zuerst, gehen auch ein Selfie mit ihnen machen. Seid vorsichtig, die haben sehr viel Zeit in diese Sachen investiert. Die meisten bauen das Zeug alles selber, also auch wenn da so Riesenkostüme rumlaufen. Seid einfach vorsichtig mit dem, ihr wollt nicht der sein, der es kaputt macht. Und dann noch natürlich tun nicht einfach die Leute umarmen, ohne Fragen. Und auch nicht einfach anlängen, auch wenn die Kostüme manchmal sehr interessant aussehen. Und am wichtigsten, Nein heisst Nein, wie es eigentlich überall im Leben sollte laufen, so auch an der Fantasy, akzeptieren andere Leute ihre Grenzen. So, zurück zu den Angeboten, die es bei der Fantasy Basel noch gibt. Neben all den Cosplayer ist eine Halle für Games, ob dich die neuesten Releases von Nintendo oder Sony oder ob dein Herz eher für Oldschool Retro Games schlägt, es hat alles für dich. Alte Konsolen, Atari, Nintendo 64, PS1, kannst alles vor Ort ausprobieren. Ebenfalls gibt es ganz viele geile Artists, sei es Comiczeichner, Portrait Artists oder auch Sprayer. Auch für die, die gerne spielen, aber ohne Konsole gibt es eine Halle mit Brett und anderen Spielen. Und wenn man dann nach dem ganzen Schauen und Staunen langsam Hunger kriegt, keine Angst, es gibt viele verschiedene Essenstände. Raclette, Dumplings, Burger, koreanische Nudeln etc. etc. Es gibt auch ganz viele Süßigkeiten aus aller Welt. Also nicht einfach, was du im Coop oder im Migro findest. Es gibt eine Ecke, die mittelalterlich angehaucht ist. Von Burgkleider zu ritterrüstigen Kettenhemd und Schwert hat es dort alles, was du brauchst. Und wenn du dann voll ausgerüstet bist, kannst du noch den feinen Met probieren, der auch dort immer einen Stand hat. Kann ich auch sehr empfehlen. Habe ich auch schon ein paar Flaschen gekauft. Und natürlich der Weltraum. Unendliche Weiten, wie das Raumschiff Enterprise damals gesagt hat. Und die alten Trekkies. Auch ihr kommt auf eure Kosten. Und auch Star Wars darf natürlich nicht zu kurz kommen. Ganz geil, wenn du mal im Cockpit vom Millennium Falcon wolltest sitzen, dann kannst du das auch an der Fantasy. Und vor allem die von euch, die sich eher für den echten Weltall interessieren. Auch die kommen jetzt kurz. Die Schweizer Weltraumforschung hat immer einen Stand und ein Podium mit Vortrag und Diskussion, wo du dich für die Science in Science Fiction kannst interessieren. Natürlich gibt es auch ganz viele berühmte Persönlichkeiten und Gäste, die auf Basel kommen für die Fantasy, neben der deutschen Stimme vom SpongeBob Schwammkopf. Für alle Harry Potter Fans zum Beispiel der Schauspieler von Viktor Krumm, der im vierten Film vorkommt, dort der bulgarische Gegner von Harry spielt, der ist vor Ort. Für die Gamer unter euch, die Baldur's Gate 3 gespielt haben, Topspiel vom Jahr 2024, wenn ihr mich fragt, sind Stimmen von Gail und meiner Favorite Muscle Mami, der Karlach, ebenfalls vor Ort. Ebenfalls Social Media Persönlichkeiten und am wichtigsten für alle, die plus minus mein Jahrgang haben, Cold Mirror, die deutsche YouTuberin und Podcasterin, die doch ihre Harry Harry Potter Parodie Bekanntheit erlangt hat. Auch sie ist am Donnerstag noch in Basel. Fresh Dumbledore, der ist von ihr. Es hat Wrestling-Ring, es hat ganz viel verschiedenes Zeugs. Genau, ich sage es nochmal von wann, dass es läuft, nämlich vom Donnerstag, 14. Mai, bis Samstag, 16. Mai. Also über Uffert. Wer am Donnerstag geht, der könnt auch mich noch antreffen. Ich werde wieder in meinem Soulja Boy Cosplay, nicht der Rapper, ein Charakter aus der TV-Show The Boys, unterwegs sein, könnt gerne Hallo sagen. Und ich habe auch noch zwei Tickets für die Fantasy zu verlosen. Leute doch uns hier im Aussenstudio an unter der Nummer 061 500 2400. Also, der Schneller ist der Geschwinder. Leute an unter der Nummer 061 500 2400 und du kannst dir mit ein bisschen Glück zwei Tickets für die Fantasy sichern.
1: Übrigens warten wir auch noch auf Anrufe mit Tipps für den Muttertag. Ja, morgen ist Muttertag, übermorgen ist Muttertag, Entschuldigung. Und deswegen sammeln wir heute Tipps von euch, was man so Tolles für die Mutter am Muttertag machen könnte. Da könnt ihr ebenfalls anrufen auf 061 500 2400. Bis gleich.
0: Bis gleich.

0: Hey ja, welcome back. Wir sind wieder da. Also, unser Telefon ist gerade heiß gelaufen. Wir haben Anruf bekommen für die Fantasy. Dings, Tickets sind weg. Ganz liebe Grüße noch an Alex aus Deutschland, aus Grenzach. Wir grüßen dich. Hoffentlich sehen wir dich bald auch da. Und genau, ich habe noch einen ganz heißen Tipp für euch fürs Wochenende. Und zwar, am Wochenende ist Open House Basel. Die sich noch erinnern, ich glaube, vor 2 Wochen ist die Industrienacht gesehen. Das ist ja sozusagen eine Nacht gesehen, wo man bei verschiedenen Firmen, bei verschiedenen Sachen hat können reingehen, Workshops hat können machen und so weiter. Und das müsst ihr euch jetzt sozusagen wie ähnlich vorstellen. Das ist wie sozusagen ein Tag der offenen Tür, aber für verschiedene Gebäude. Das will heißen, ihr könntet gehen in Rostturm, ihr könntet gehen bei der Murhalle, beim Werkraum Partec, Villa zum Adlerberg, Arbeitsamt Baselstadt, Jazz Campus, Volkshaus, Umnutzung, Wohngemeinschaft, Wohnpavillon, Blaues und Weißes Haus, alle die tollen grossen Häuser am Rhein, alle möglichen Sachen, die Rooftops haben, zum Sausenberg, Hauptsitz, Christoph Merian Stiftung, Neubau, Wildensteiner Hof, Jugendherberge Basel, Zunzgermühle, Atelierhaus, Don Bosco, Meret Oppenheim, also wirklich alle Gebäude, wo ihr immer in Basel sehen und wo ihr immer denkt, boah, die Leute, die dort drinnen arbeiten, oder wo dort drinnen, ich möchte dort auch mal hingehen. Morgen könnt ihr dort hingehen und das Ganze findet ihr auf openhouse-basel.org. Dort findet ihr alle Informationen. Gewisse Sachen sind schon ausgebucht, die meisten Sachen sind noch offen. Von dem her könnt ihr euch dort informieren. Das Ganze läuft am Samstag und am Sonntag. Ich bin nicht ganz sicher jetzt, wenn, wo, wie alles anfängt, aber ich glaube grundsätzlich so ab der 12. Am Mittag. Das will heißen, ihr hättet eigentlich theoretisch für das ganze Wochenende irgendwelche tolle Sachen zum Anschauen. Von dem her, geht vorbei, checkt das aus auf openhouse-basel.org. Genau, Tickets haben wir jetzt alle verlost, oder?
1: Ja, unsere Tickets sind alle weg. Genau, wie du gesagt hast, das Telefon war heiß. Ja, hat recht Spaß gemacht. Wir haben aber immer noch Platz für Anrufe, für Tipps für den Muttertag. Ich bin etwas enttäuscht da von euch. Ja, macht ihr denn gar nichts für eure Mütter dieses Wochenende? Oder vielleicht
0: wenn ihr mit eurer Mutter an Fantasy geht, oder was?
1: Vielleicht warten sie auf unsere Tipps. Vielleicht müssen wir die Tipps geben. Was macht ihr denn?
2: Also, bring doch deine Mutter, geh zu ihrer Heim und serviere einen Brunch bei ihr daheim, dass sie mal nicht muss alleine fürs Essen schauen, bringen wir noch, wenn du ganz kitschig und 0815 willst, einen schönen Blumenstrauß. Und wenn du sonst irgendwie weißt, okay, meine Mami hat gern, weiss nicht, eine Flasche Wein, bringst du eine Flasche Wein. Ja. Du kennst deine Mutter besser als ich, nehme ich mal an. Also, genau. Über was wird sie sich freuen? Und dann machst du ihren Tag ein bisschen einfacher.
0: Voll. Ich habe noch ganz einen kurzen Tipp wegen dem Blumenstrauß, den der Noah gesagt hat. Und zwar, wenn ihr einen Blumenstrauß wollt, geht entweder ins Migros, ins Coop oder geht in, zum Blumenladen eures Vertrauens. Und zwar, das Lustige ist, alle Menschen, die mit Blumen zu tun haben, die sind immer glücklich. Und die haben mega Freude, wenn die einen Blumenstrauß machen können. Ich schwöre, ich finde das so lustig. Ich schwöre, ich habe noch nie eine Frau oder einen Mann getroffen, der Blumen gemacht hat. Also, weißt du, so einen Blumenstrauß arrangiert hat und irgendwie Floristin, genau. Und ich finde das einfach so lustig. Und das Coole ist eben, und das, ich mache das immer, ich gehe zu denen und sage, grüezi wohl, ich hätte gerne einen Blumenstrauß und mein Budget ist so und so viel. Können Sie mir bitte etwas aus dem machen? Und dann, du musst immer denen ihre Augen anschauen, dann fangen sie an zu strahlen. Das ist wie wenn du zu einem Tätowierer gehst und sagst, bitte mach mir das, was du jetzt gerne würdest machen, auf diese Stelle.
2: Eine Challenge so quasi dann.
0: Ja, genau. Und das ist mega geil. Mach das unbedingt. Also, erster Tipp, jetzt lassen wir noch geschwind einen kurzen Song, dann kommen die letzten Tipps und dann gehen wir abgehen an Explicit Content.
1: Oh yeah.

0: Treat Your Mama vom John Butler Trio. Ja, Treat Your Mama. I wanted to treat her, aber tatsächlich werde ich sie, ich muss zugeben, an diesem Wochenende gar nicht so treaten. Also ich schreibe ihr sicher eine Nachricht. Also ich finde da auch schon gute Worte zu finden für einen Menschen ist irgendwie auch schon was Besonderes. Das mache ich sehr gerne. Und was noch dazu kommt, am Monatsende hat sie auch noch Geburtstag. Das heißt, ja, ich verbringe dann Zeit mit ihr und gehe sie dann besuchen. Sie wohnt anderswo in der Schweiz und ich wollte einfach mit euch teilen als Idee für den Muttertag. Ich finde es wichtig, dass man auch einfach Zeit schenkt. Zeit schenken ist eine der allerwichtigsten Sachen und ich bekoche sie dann auch. Also das kann ich auch gut, hat sie mir beigebracht und will ich ihr zeigen, dass es was gebracht hat. Genau, Phil, du wolltest noch einen kleinen Tipp geben, bevor wir uns verabschieden.
1: Ja, aber Dings, wir haben jetzt schon gehabt, wegen Blumen, Kochen ist auch eine sehr gute Idee. Ich habe gedacht, ich würde meine Mutter zum Shoppen mitnehmen. Meine Mama liebt Brockenstuben. Ich weiß nicht, ob das bei euch auch so ist. Ich liebe auch Brockenstuben. Ich würde sie auf ein Brockenstuben-Date rausnehmen, dass wir uns beide ein komplettes Outfit auswählen und nachher mit dem heim. Also gut, wahrscheinlich müssen wir es zuerst noch waschen. Auf jeden Fall, dass wir beide zusammen mindestens ein Foto in dem machen und dann Dings, dass wir sozusagen wie ein Mutter- und Sohn-Outfit zusammen auswählen können. Dann würde ich auch mit ihr heimgehen, würde noch für sie kochen. Genau, ich sehe meine Mama leider diesen Sonntag auch nicht. Dementsprechend würde ich ihr einfach einen Brief schreiben, aber das mit dem Shopping-Dings, mit dem Shopping-Trip mache ich dann das nächste Mal, wenn ich sie sehe.
2: Am Sonntag genau. Wäre eh schwer gewesen, shoppen.
1: Jo, plus das noch. Genau. Jo, genau. Voll.
0: So, ja, das war's von uns mit unseren Tipps für den Muttertag. Ich hoffe, ihr könnt etwas damit anfangen. Wahrscheinlich habt ihr ja schon selber etwas geplant. Wir sind jetzt schon am Ende unserer Sendung und übergeben gleich an Explicit Contents.
1: Mutterfuckee!
0: Aber freuen uns schon, euch nächsten Freitag hier wieder im Studio zu beduseln mit Musik und Tipps. Mit mir im Studio heute waren
2: Noah de Boa, tschüss zusammen,
1: und der Philly on Air. Bis morgen am Flomi.
0: Und ich bin der Sandu. Bis bald. Tschüss.

0: Che, las malacas. Es ist 7.
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0: Cheers! Es ist Freitag. Es ist 7 Uhr und das heisst, es ist wieder Zeit für explicit Content hier auf Radio X 94,5 oder wenn du Zugang hast auf radiox.ch, kannst du jetzt auch unseren Livestream schauen. Wir haben gerade den Livestream laufen, weil die Kollegen von Explorer haben den angeschaltet und wir haben gedacht, komm, machen wir auch gerade. Und wenn ihr einen Laptop habt oder einen Computer, geht auf radiox.ch, dann könnt ihr euch ein bisschen hier uns über die Schulter schauen, wie wir Sendung machen. Und mit uns meine ich natürlich unseren DJ, der heute wieder da ist. In der ersten Stunde für euch der DJ Crazy Fish ist am Start. Und in der zweiten Stunde tun wir dann noch einen nächsten DJ begrüßen. Ich hoffe, ihr habt alle eine richtig gute Woche gehabt und habt jetzt ein bisschen Bock mit dem Kopf hin und her zu wippen oder offen und ab, so wie wir das im Hip-Hop machen. Tja, es heisst wieder 2 Stunden fettesten Hip-Hop auf deine Ohren auf 94,5 radiox.ch und egal wo du bist, egal wo dazu los ist, schön bist du da, schön bist du wieder in der besten Hip-Hop-Sendung im ganzen Universum. Und wir starten jetzt in der ersten Stunde mit dem DJ Crazy Fish, weil er ist richtig am Start, wie man hört, auf die erste Stunde. Und dann hören wir uns später nochmal. Ich habe sogar noch 2 Tickets, die wir heute gewinnen können. Und wer, wie, wo, was genau, das klären wir nachher. Aber jetzt zuerst mal ein bisschen guter Sound. Willkommen, du weißt, wo du bist.
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0: Cheers! Explicit Contents! Und machen so wie all die Legenden, die für uns eine Station-ID aufgegeben haben, egal wo wir sie angetroffen haben. Loset Explicit Contents jeden Freitag hier auf Radio X 94,5, radiox.ch und egal wo du bist und egal wo du los ist, Ella. Gib dem Nächsten von dir eine Umarmung, weil das ist Liebe, das ist Hip-Hop und du hörst Explicit Contents. Mein Name ist übrigens Max B. und ich bin leider heute allein hier im Studio. Ich bin nicht ganz allein, weil unsere DJs sind ja eh noch da, aber an den Mics bin ich heute allein und es geht Shoutout raus an Anatol Atonal, an meinen Co-Moderator Puh. Er hat heute leider ein bisschen noch Wichtigeres zu tun, obwohl wir ja die Wichtigsten sind, aber wir haben gesagt, ja komm Digi, weil du bist, du darfst heute einmal frei nehmen. Und wir freuen uns dann wieder auf nächste Woche, wenn er dann wieder hier mit mir an den Mics steht. Und letzte Woche haben wir ja auch eine ganz spezielle Sendung gehabt, weil letzte Woche ist der Jaro da gewesen. Unser Gastmoderator, der jüngste Moderator, glaube ich, der Explicit Contents je gehabt hat. Und auch Jaro, wenn du zuhörst. Viele Grüße gehen an die User. Wir haben es richtig nice gefunden mit dir letzte Woche. Und wir freuen uns schon wieder, wenn du mal wieder vorbeischaust. Und ich würde sagen, ich tue gar nicht zu viel labern, weil ich habe schon zu viel gelabert. Und wir machen weiter mit gutem Hip-Hop. Es geht jetzt an den Turntables. Ein Wechsel vom DJ Crazy Fish gehen wir jetzt über zum File. 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Puh! Und jetzt, zweite Stunde, hey, Explicit Max. Contents. Was läuft?
1: Wieso geht mein Mic nicht an? Ah doch, es läuft.
0: Ja, es läuft.
1: Wir haben noch etwas zu verlosen.
0: Cheers! Ey, der File hat es gesagt. Wir haben noch etwas zum Verlosen. Der M zum O kommt morgen in die Kascheme mit seiner neuen Tour und wir haben zwei Tickets zum Verlosen. Du anrufst unter 061 524 00 und dann kommst du hier ins Studio rein und kannst zwei Tickets ergattern für das nice Hip-Hop-Konzert morgen. 061 524 00 und jetzt machen wir weiter mit dem Pfeil und nachher sage ich die Nummer nochmal, dass die, die erst dann eingeschaltet haben, auch noch können teilnehmen. Cheer! 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

0: 20:18, du hörst XPC Contents mit dem Pfeil an den Decks und wir haben immer noch zwei Tickets für M zum O, morgen in der Kaschemme. Sisu Tour, ey, Gott bless, dass ich das richtig ausspreche, aber der M zum O kann das sicher besser als ich und morgen spielt er in der Kaschemme. 8 ist die Türöffnung und Support ist Shoutout Rayan Rami. Leute an auf 061 524 00 und dann machen wir die plus 1 auf die Gästeliste für morgen. 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

0: Cheers. Kurz vor Viertel vor 9 hier auf Radio X 94,5 oder radiox.ch. Und wir haben immer noch 2 Tickets für M2MO. Morgen in der Kaschemme live ab der 8. gehen die Türen auf und es gibt richtig guten Rap. Support macht Rayan Rami und du kannst jetzt anrufen, um 2 Tickets zu bekommen für morgen oben in der Kaschemme. Rufe an 061 524 00 061 524 00 und wir tun dich und die besten Homie auf die Gästeliste für morgen in der Kaschemme ab der 8. Aber jetzt, bis am 9 Uhr, geht es noch weiter mit gutem Hip-Hop. Und nachher schauen wir dann weiter auf dem guten Sender, was noch alles läuft. Du weißt, wo du bist.
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0: Ich muss sagen, das hat mir jetzt wirklich gefallen.
1: Eben siehst, die sind fast Tränen gekommen, gell? 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
2: Cheer, what? Hey, unser Studio ist jetzt wieder ein voll geworden. Aber wir haben jetzt leider schon wieder kurz vor 9. Ja, mein Leck, jetzt müssen wir wieder eine Woche warten. Und dann können wir wieder Hip-Hop hören, Explicit Contents, jeden Freitag, 7. bis am 9. mit DJ File und DJ Crazy Fish. Yeah. Und das DJ vom File tun wir gerade wieder streichen, weil es heisst File. 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Immer nach der besten Hip-Hop-Sendung im Universum kommt die beste
3: Drum-and-Bass-Sendung im Universum. Bro, das weißt du noch, seit 1999 machen wir das. Immer willst du...
2: Da bin ich geboren.
3: Ich glaube wegen uns, vielleicht wegen dem Mad Friday.
2: Ja, vielleicht hat meine Mami so Wipes im Bauch gehabt und gedacht, ah, heute muss ein Rapper auf die Auge kommen. Und dann 1999, gell, Amalakas, hallo zusammen.
3: Ja, auf jeden Fall, ey Jungs, es war wieder ein hervorragender Freitag von euch. 2 Stunden bester Hip-Hop, wirklich. Explicit Content is the real shit, the real ones. Ey, schön, dass es euch gibt. Aber auf jeden Fall ist es jetzt 21 Uhr und wir fangen jetzt mal mit Density an. Ja, heute mit einer Weltpremiere. Wir haben einen Gast aus St. Gallen, 2 Gäste aus St. Gallen, wobei die eine schon mal, also noch nie hier war. Also es ist eine besondere Freude, euch Another 90s Kid von der Local Bass Movement Crew aus St. Gallen zu präsentieren. Und sie hat natürlich auch noch SNES am Start. Der junge Mann war schon mal da. Also das heißt, sein zweites Mal bist du jetzt hier bei uns? Das zweite Mal, okay. Ihr hört, die sind alle schon so richtig heiß zum Auflegen. Und ja, ihr wisst, was das heißt. Jeden Freitag nach der Hip-Hop-Sendung, 2 Stunden Drum-Bass, 21 bis 23 Uhr. Und ja, wenn wir schon mal diese 2 Vertreter der coolen Crew, Local Bass Movement, sag mal, ist St. Gallen eigentlich Osten von der Schweiz? Ganz blöd gefragt. Also eben, sie repräsentieren den Osten der Schweiz, kann man so sagen? Darf man so sagen? Auf jeden Fall haben wir uns gedacht, ey, wenn wir die schon mal im Studio haben und es ist richtig heiß hier, dann würde ich sagen, okay, gibt's eine kleine Fragerunde mit euch zwei, und da freuen wir uns auch drauf. Aber ich glaube, wir lassen jetzt mal lange Rede, kurzer Sinn. Another 90s Kid von der Local Bass Movement Crew. Verzeih bitte, wenn ich das jetzt falsch ausgesprochen haben sollte. Ja, die spielt von 9 bis 10 und dann übernimmt SNES von 10 bis 11 und wir machen dazwischen ein kleines Interview und wir haben auch noch den Veranstaltungskalender für euch ready. Hey Hip-Hop-Jungs, Dankeschön. Bis nächste Woche Freitag. Ihr sendet wieder, ne? Okay. Coole Sache. Also, jetzt übernimmt Another 90s Kid und The Wheels of Steel. Viel Spaß und schön, dass du da bist. Puh.
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1: Genau so ist es, Density on Radio X. Besonders grüßen möchte ich mein ganzes Team Density. Ihr wisst, wer gemeint ist. Und ganz, ganz besonders, das lasse ich mir nie nehmen, meine Familie. Ihr seid wirklich die Besten. Ihr seid meine Sterne am Himmel. Und ich bin bald wieder bei euch. Ich liebe euch.

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3: Genau so ist es. Hoch die Hände, Wochenende. Es ist Freitag, es ist schön, dass wir bei euch sein dürfen. Und zwar haben wir mal einen fetten Tipp, was Drum-Bass-technisch in unserer Region heute oder morgen geht. Es ist eher morgen, glaube ich. Genau, morgen geht im Frame, das ist am Hafen, macht einer unserer geliebten Teammitglieder, und zwar der Zecher, seine nächste Offset-Party, und zwar im Frame. Und ihr glaubt das nicht, das Wetter soll Bombe werden und das Ganze kostet nichts. Und der junge Mann hat sich nicht lausen lassen, ein anderes Teammitglied einzuladen, und zwar Cut the Weasel, featuring Polar, Zecher und den CMC. Also das müsst ihr mal gehört haben, das ist eine mega dope Combo. Das Ganze findet morgen im Frame statt und es kostet gar nichts. Also ihr bringt die gute Sonne, also ihr bringt das gute Wetter mit und ja, ihr könnt da Spaß haben. Also geht morgen auf jeden Fall ins Frame und supportet die Offset-Party-Reihe. Peace out. Und im Hintergrund hört ihr immer noch Another 90s Kid von der Local Bass Movement Crew.

0: Genau so ist es, Density und Radio X. Ey, wenn wir schon mal hier so eine Weltpremiere haben, haben wir gesagt, packen wir nochmal eine zweite aus. Also ihr wollten Hip-Hop-MC auf Drum-Bass flown hören? Jetzt könnt ihr das machen. Oh, stage is your bro.
1: Bin ne Chess Kid.

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4: Oh ja, und das genau nach einer Stunde. Density bietet zum Interview. Holy, was war das für ein cooles Set? Holy shit. Ja, Another 90s Kid, vielen, vielen Dank für die letzte Stunde. Ich glaube, es war richtig dope, oder ist es richtig dope sogar. Wir haben einen Hip-Hop-MC dazu gekriegt, zu freestylen. Aber mir gegenüber steht ein anderes Mitglied von der Local Bass, vom Local Bass Movement aus St. Gallen. Magst du dich ganz kurz vorstellen, bitte?
5: Hi, Sülle, danke für die Einladung, gell, zuerst mal. Mein Name Indra, DJ SNES. Ich repräsentiere Local Bass Movement, heute mit Eileen, Another 90s Kid. Die restlichen Crewmitglieder lassen grüßen.
4: Wollen wir die schnell mal grüßen?
5: Ja, also zum ersten Mal Shoutout to Octa State, Nice Nine, DJ Rumble, Linai oder Smokita. Dann haben wir noch Manu, also
6: Manitou.
5: Sorry, ich bin jetzt gerade. Dann haben wir noch Phil Turner und No Side. Ja.
4: Darf ich fragen, wie viele ihr in der Crew seid?
5: Wie viele waren das jetzt? 9, glaubst du, oder? Ja? 9 Leute, oder?
4: 9
5: Leute.
4: 9 sind wir da safe dabei und 9 Leute, Wahnsinn. Ja. Wann habt ihr euch gegründet?
5: Oh, das war 2014. 2014 in St. Gallen.
4: Okay.
5: Wow. Ja, es gab so einen Lieblingsclub in St. Gallen, das CMC. Der hat dann in dem Jahr zugemacht. Und dann ich, Roger und Urs, also Nice Nine Octa State, haben dann gefunden, ja komm, wir den Local Bass Movement gründen, weil wir möchten gerne Drum and Bass machen in St. Gallen.
4: Und der Name wurzelt in der Idee, nur local was zu machen? Oder wie kamt ihr auf den Namen? Ich meine, ihr saßt ja sicherlich irgendwo rum, alle zusammen und...
5: Ja, ich glaube, wir haben schon uns überlegt, ja, was könnte passen? Es sollte irgendwie so auch so mit der Kürze, also LBM oder irgendwie so, keine Ahnung. Wie wir genau drauf gekommen sind, kann ich mich ehrlich gesagt nicht mehr erinnern. Aber der Local-Gedanke war sicher da gewesen, ja, auf jeden Fall. Wir wollten etwas für St. Gallen machen. Mhm. Und Movement ist halt, es hat so Bewegung drin, weißt du, oder?
4: Ja. Gab's zu der Zeitpunkt noch eine andere Crew, die aktiv war? Oder wo hat sich unsere Urban Culture getroffen? Gab es da so einen Ort? Ich weiß, es gab früher mal die Röhre oder so hieß das.
5: Oh, das wüsste ich nicht. Okay. Aber eben CMC ist das dort mal gesehen, wo wir uns ein bisschen getroffen haben, wo ein bisschen alles gelaufen ist. Das ist auch da, was ich jetzt ein bisschen in St. Gallen vermisse, das, wo ein bisschen Hip-Hop gelaufen ist, ein bisschen Reggae, eben Drum and Bass, hast schon Arbeit. Ist auch Underground Club gsi, also du bist wirklich steigen runter, ist ein bisschen klein gsi, man hat sich dort ein bisschen getroffen. Und eben, wo das zugegangen ist, ist wie etwas verloren gegangen. Und wir wollten etwas machen und darum Local Bass machen.
4: Aber wie war es denn für euch, dann euren, ich sag mal, eure Homebase zu verlieren? Musstet ihr auch neu gucken? Gibt es viele Alternativen in St. Gallen?
5: Ja, das schon. Also, wir haben noch schnell eine neue Location gefunden, das war die Tankstelle gsi. Die gibt es immer noch, zum Glück. Und ja, das ist für mich Liebe auf den ersten Blick. Wir haben dort auch nach dem nächsten Jahr 2015 unsere erste Drum and Bass Party veranstalten. Und seitdem sind wir immer wieder dort. Genau.
4: War die local? Die erste Drum and Bass?
5: Ja, das waren natürlich nur wir.
4: Kannst du dich noch ans Line-Up erinnern?
5: Ja, das bin ich gewesen. DJ Rumble, Nice Nine, Octa State und nochmal jemand, The Dawn, genau.
4: Und das sind eigentlich so die Core-Member? Also Dawn ist noch dabei, weil Dawn...
5: Nein, er ist nie Mitglied gewesen, aber er hat uns immer ein bisschen begleitet.
4: Genau. Also ein Supporter, so ein treuer Supporter. Ja. Und das braucht sie ja auch. Wie siehst du eine signifikante Veränderung seit 2014? Local, aber auch so international, jetzt gerade mit dem Hinblick Schweiz, wo hast du... In was für eine Richtung bewegt sich Drum Bass für dich?
5: Für uns ist halt so, wir machen dieses Ding in St. Gallen und ja, du weißt es, du kennst es finanziell. Wenn du jemanden buchst, musst du halt schauen wegen Hotel und all das Zeug. Wir möchten eigentlich in St. Gallen Plattform bieten für auch Newcomers, die halt gerne Drum Bass auflegen oder hören. Und eben, in St. Gallen gibt es nicht viel und auch nicht so grosse Clubs, wo man kann sagen kann, oh, jetzt können wir da voll etwas Grosses aufziehen. Sondern hey, komm, wir gehen jetzt auch in kleinere Locations, wie zum Beispiel eben die Tankstelle. Jetzt sind wir auch neu im Oya, wir machen im Schwarzen Engel. Und ja, je nachdem, schauen wir mal so, was noch könnte passen. Was
4: also darf ich den Aufruf so gerade weitergeben an die ganzen Newcomerinnen und Newcomer ja, da draußen? Natürlich. Ich meine, ich kann mich erinnern, wie schwer das war damals vor 28 Jahren, sich irgendwie mit Mixtapes durchzusetzen. Und ich glaube, ich finde es ein super cooles Statement von dir, dass du gesagt hast, ey, wir gucken eigentlich nach so der Zukunft, also nach diesen Newcomern. Wie können unsere Zuhörerinnen und Zuhörer euch, dich, euch als Crew, als Kollektiv erreichen?
5: Also, wir haben jetzt gerade eine neue Webseite gegründet, localbassmovement.ch.
4: Also merkt bitte euch, localbassmovement.ch. Also so schwer ist es nicht. Seid ihr auch auf den Socials?
5: Ja, natürlich. Auf Instagram findet man uns auch, natürlich. Local Bass Movement. Ja, aber checkt die Webseite ab.
4: Okay. Haben wir jetzt neu gemacht. Also dann gehen wir weg aus der Matrix und lenken euch hin zur Homepage. Ich sag's nochmal ganz easy. Local Bass Movement. .ch. Also das kann man ganz leicht finden. Und ihr seid auch offen dafür, dass jemand euch einen Mix zuschickt und dann irgendwie, dass ihr vielleicht die Chance bekommt, einen Warm-Up-Slot zu machen.
5: Auf jeden Fall.
4: Mega, mega, mega.
5: Also, Warm-Up-Slot. Bis jetzt haben wir immer so gemacht, ich finde, Newcomer sollten eine Bühne haben und meistens kommen jetzt bei uns dann so ein bisschen Hauptslots über. Also so ein bisschen
4: wow.
5: Ja.
4: Okay.
5: Ich finde, wenn sie coole Mixes machen, wenn man sie gesehen, dann let's go, do it.
4: Wow, das heißt, also from one generation to the next, ich finde das mega. Ich finde das wirklich, wirklich ganz toll. Weil was wir gemerkt haben, so die letzten 5 Jahre, jeder guckt so eher auf sich, weißt du, also nach dem Motto, ey, meine Sandburg ist ja viel, viel größer, du darfst nicht in meine Bande, weil du mit dem und dem was zu tun hast. Und ich denke, Drum Bass ist immer noch eine Subkultur, oder wie siehst du das? Ist Drum Bass im Mainstream angekommen?
5: Ja, ich finde schon, also wenn ich jetzt so vor allem Social Media betrachte und so, allgemein DJing ist zu einer Bühne geworden. Es ist so Spotlight auf DJing und ich finde, was man da ein bisschen vermittelt, ist ein bisschen eine Show. Also wie sehen und gesehen werden. Für mich aber Drum and Bass ist eigentlich eine Subkultur von Leuten, die die Musik mega gerne haben und das auch an die Leute bringen. Man merkt das auch in den Crews. Ich bin auch sehr froh, dass es sehr viele gute Crews da haben, wo du einfach siehst, mit wie viel Herzblut sie in Partys, in Events reinstecken. Mhm, und das Feeling, das auch das ein bisschen familiäre, das ist da, was für mich Drum and Bass auch ein bisschen ausmacht.
4: Also dann ja, sagst du schon auch, dass das DJ eher so zu einer Plattform ja, geworden ist, um sich so eher darzustellen. Also die Leute stellen sich, glaube ich, viel zu leicht vor, oder? Also ich so beobachten wir das zumindest. Also das ist so eine ganz persönliche Meinung.
5: Ja, natürlich. Also ich meine, wir haben ja auch Social Media, wo das auch anbietet als Plattform, oder? Mhm. Von dem, früher hätte es das nicht gegeben.
4: Nein,
5: ich meine, früher noch bist du an Partys gegangen, hast so die Leute kennengelernt, hey, wo gibt's, hast mal einen Flyer gesehen, ah, dort ist mal Drum and Bass Party und bist dort hingegangen. Und jetzt ist es eigentlich schon recht überall. Also es gibt keine Woche, wo kein Drum and Bass läuft.
4: Und das ist für die kleine Schweiz schon extrem erstaunlich. Das war, aber das muss ich sagen, so von unserer Beobachtung, so hat sich das die Schweiz echt aufbewahrt, die letzten 30 Jahre, würde ich sogar schon sagen. Also gut, darf ich nochmal fragen, also wenn jemand wirklich einen Mix in der Hand hat und er traut sich nicht, wie kann er euch nochmal kontaktieren? Das war über die Socials, oder? Hast du gesagt?
5: Genau.
4: Total unkompliziert, ihr seid auch nicht so Dudes, die sich dann 3 Wochen Zeit lassen. Also liebe Zuhörerinnen und Zuhörer da draußen, wenn ihr euch wirklich angesprochen fühlt und wir wissen, wie schwer das ist, wenn ihr da hockt mit eurem Controller und ihr macht Mixes und wisst nicht, hey, ist das gut, werde ich akzeptiert? Hier habt ihr auf jeden Fall jemanden oder ein Kollektiv. Kann man euch als Kollektiv bezeichnen?
5: Ich sage eher Crew.
4: Eher Crew, okay. Eine kleine Familie?
5: Ja, das auch.
4: Okay, eine Crew, eine kleine Familie. Also Leute, bitte geniert euch nicht. Also wir konnten Another 90s Kid und SNES kennenlernen. Sind ganz, ganz liebe. Wirklich versprochen. Schickt ihn, bombardiert sie mit Mails, gibt ihn. Hey, ich meine, euer Daumen, der bewegt sich in einer Sekunde auf den Button folgen. Also folgt bitte Local Bass Movement aus St. Gallen, aus dem Osten der Schweiz. Und ey, wow, ihr müsst euch mal vorstellen, wie lange bist du gefahren?
5: Mit dem Zug wären es, glaube ich, ja, 2,5 Stunden. So, ja.
4: Wow, ich ziehe meinen imaginären Hut von dir. Wirklich 2,5 Stunden zu fahren. Und ihr müsst wissen, dass wir hier im Radio das alles for free machen. Das ist pure Leidenschaft. 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Ich glaube, jetzt haben wir genug geredet und ich glaube, du möchtest jetzt dein Set spielen. Und wer hat denn jetzt gerade gespielt die letzten 1 Stunde und 10 Minuten? Kannst du noch mal sagen?
5: Another 90s Kid.
4: Auch dir, Dankeschön. Wir haben sie leider nicht zum Interview gekriegt, aber vielleicht sagt sich noch eine Sache.
6: Let's go!
4: Oh. Okay. Magst du noch die letzte, also die Gelegenheit wahrnehmen, um Leute zu grüßen?
5: Haben wir ja vorher schon, aber ich grüße alle Crews in der Schweiz.
4: Okay. Ja. Alle Crews in der Schweiz, unite. Okay, also du stell dich bitte an die CDJs und es geht gerade weiter. Vielen, vielen Dank für das tolle Interview.

Jawohl, so ist es, Density, 22.26 Uhr. Basel, egal wer du bist, wo du bist und was du bist, lass es dir gut gehen. Wir haben noch knapp 35, 34 Minuten zusammen und ihr hört im Hintergrund SNES von der Local, vom Local Bass Movement aus St. Gallen. Also wenn ihr wirklich ein bisschen supporten wollt, was euch nichts kostet, außer den Daumen kurz zu bewegen, geht einfach bitte auf die Socials und like Local Bass Movement. Boom!

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1: Jawohl, so ist es, Density on Radio X. Wir haben 22.51 Uhr und noch 9 Minuten mit SNES von der vom Local Bass Movement, genau, aus St. Gallen. Und der erste Gast war Another 90s Kid. Und ja, wir haben noch 9 Minuten Basel. Egal, wer du bist, wo du bist und was du bist, lass es dir gut gehen. 9

Yo, Brother, nice line. Wir hören gerade, glaube ich, ein Dubplate von dir. Ey, wie cool ist das denn? Ein fetter Drum-Bass-Beat mit einem schweizerdeutschen Rap. Also Remix, whatever. Ich weiß jetzt nicht, was das ist. Auf jeden Fall, check nice line up. Check local bass movement up. Bo, wir haben noch, ja, knapp 3 Minuten miteinander, Basel.

auf jeden Fall ist es mit Style Tschüss zu sagen. Bis nächste Woche. Hey, bleibt mit euch treu, bleibt Radio X treu und hey, gebt niemals auf, egal, wir haben jetzt Weekend, wir haben jetzt die Zeit zusammen genossen und nächste Woche heißt es wieder Explicit Content gefolgt von Density hier auf Radio X 94,5 MHz. Danke an die Gäste Another 90s Kid und SNES von der Local, vom Local Bass Movement. Genau, so ist es. Hey, St. Gallen, ihr lebt. St. Gallen ist cool und wir freuen uns, euch bald wiederzusehen. Dankeschön und over and out. Puh.

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